0: K-Pop-Star Lisa, die Rapper Future und Rayma und die brasilianische Sängerin Anita. Präsident Trump kommt nicht an seiner Stelle, guckt Außenminister Rubio sich das Spiel gegen Paraguay an.
1: Die Weltraumfirma SpaceX von Elon Musk ist bei ihrem Rekordbörsengang mit einem Plus von gut 11% in den Handel gestartet. Der erste Kurs wurde bei $150 festgestellt, nach einem Ausgabepreis von $135. Musk ist durch seine Beteiligung an SpaceX und Tesla jetzt auf dem Papier der erste Mensch mit einem Billionenvermögen. Mit einer Gala-Vorstellung hat Andreas Obst am Abend seinen FC Bayern München zum ersten Sieg in der Finalserie der Basketball-Bundesliga geführt. Beim 102:94 gegen Alba Berlin steuerte der Welt- und Europameister 33 Zähler zum Erfolg der Bayern bei. Das zweite Match steigt am Sonntag erneut im Münchner SAP-Garden. Danach zieht die Serie nach Berlin. Meister ist, wer zuerst drei Partien gewinnt.
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0: Regen und Schauer ziehen jetzt langsam nach Osten und Südosten ab. Die Tiefstwerte liegen zwischen 16 und 10 Grad. Heute bleibt es im Norden und Osten wechselhaft mit vielen Schauern und auch einzelnen kräftigen Gewittern. Südlich von Main und Mosel dagegen oft sonnig und trocken. Die Temperaturen erreichen heute 17 bis 22 Grad im Nordwesten und bis zu 28 Grad am Ober- und Hochrhein.
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0: Ich bin Hendrik Daum. In diesen Minuten startet auch der dritte Gastgeber der Fußball-WM ins Turnier. Die USA treffen in Los Angeles auf Paraguay. Allerdings nicht vor den Augen von Präsident Trump. Der lässt sich nämlich von Außenminister Rubio vertreten. Am Abend hatte bereits nach Mexiko im Eröffnungsspiel auch Co-Gastgeber Kanada sein erstes WM-Spiel absolviert. In Toronto kamen die Kanadier zu einem 1:1 Unentschieden gegen Bosnien-Herzegowina. Frauen und Kinder besser vor sexueller Gewalt schützen. Das war ein zentrales Thema der Justizministerkonferenz in Hamburg. Die Ressortchefs von Bund und Ländern wollen unter anderem längere Verjährungsfristen für schwere Sexualdelikte, wie Sohe Tasovali berichtet.
2: Konkret soll die Verjährungsfrist für schwere sexuelle Übergriffe von bisher 5 auf 20 Jahre steigen. Außerdem wollen die Justizminister erreichen, dass geplante Sexualstraftaten künftig früher aufliegen, auch dann, wenn sie in Chatgruppen oder auf Online-Plattformen vorbereitet werden. Wer von solchen Plänen erfährt, soll sie künftig melden müssen.
0: Mit einer beeindruckenden Gala-Vorstellung hat Andreas Obst seinen FC Bayern München zum ersten Sieg in der Finalserie der Basketball-Bundesliga geführt. Beim 102:94 am Abend gegen Alba Berlin steuerte der Welt- und Europameister 33 Zähler zum Erfolg der Bayern bei. Das zweite Match steigt am Sonntag erneut im Münchner SAP-Garden. Danach zieht die Serie nach Berlin. Meister ist, wer zuerst drei Partien gewinnt.
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1: Regen und Schauer ziehen jetzt langsam nach Osten und Südosten ab. Die Tiefstwerte liegen zwischen 16 und 10 Grad. Heute bleibt es im Norden und Osten wechselhaft mit vielen Schauern und auch einzelnen kräftigen Gewittern. Südlich von Main und Mosel dagegen oft sonnig und trocken. Die Temperaturen erreichen heute 17 bis 22 Grad im Nordwesten und bis zu 28 Grad am Ober- und Hochrhein.
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1: Ich bin Hendrik Daum. Das Institut der Deutschen Wirtschaft rechnet damit, dass hierzulande in den nächsten 10 Jahren immer mehr Arbeitskräfte fehlen werden. Bis 2036 sollen es 4,3 Millionen sein, wie die Rheinische Post berichtet. Das wären gut 1 Million mehr als bislang erwartet. Grund sei die sinkende Bevölkerungszahl bis 2045, unter anderem infolge der Migrationswende der Bundesregierung. Für die Ukraine und Moldau rückt ein EU-Beitritt näher. Wie EU-Kommissionspräsidentin von der Leyen und Ratspräsident Costa mitteilten, haben alle EU-Mitgliedstaaten zugestimmt, die nötigen Gespräche aufzunehmen. Der erste Verhandlungsblock soll am Montag beginnen. Der ukrainische Präsident Zelensky sprach von einer so wörtlich bedeutenden politischen und moralischen Unterstützung für unseren Staat und unser Volk. Moldaus Präsidentin Sandu versprach, ihr Land werde weiterhin Reformen liefern. Mit einer beeindruckenden Gala-Vorstellung hat Andreas Obst seinen FC Bayern München zum ersten Sieg in der Finalserie der Basketball-Bundesliga geführt. Beim 102:94 am Abend gegen Alba Berlin steuerte der Welt- und Europameister 33 Zähler zum Erfolg der Bayern bei. Das zweite Match steigt am Sonntag erneut im Münchner SAP-Garden. Danach zieht die Serie nach Berlin. Meister ist, wer zuerst 3 Partien gewinnt.
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0: Regen und Schauer ziehen jetzt langsam nach Osten und Südosten ab. Die Tiefstwerte liegen zwischen 16 und 10 Grad. Heute bleibt es im Norden und Osten wechselhaft mit vielen Schauern und auch einzelnen kräftigen Gewittern. Südlich von Main und Mosel dagegen oft sonnig und trocken. Die Temperaturen erreichen heute 17 bis 22 Grad im Nordwesten und bis zu 28 Grad am Ober- und Hochrhein.
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0: Ich bin Hendrik Daum. Einen schönen guten Morgen. Jetzt ist auch der dritte Gastgeber der Fußball-WM ins Turnier gestartet. Die USA spielen in Los Angeles aktuell gerade noch gegen Paraguay. Für die US-Boys kann aber nichts mehr anbrennen, denn kurz vor Ende der Partie führen sie mit 3:1 gegen die Südamerikaner. Am Abend hatte auch Co-Gastgeber Kanada sein erstes WM-Spiel absolviert. In Toronto kamen die Kanadier zu einem 1:1 Unentschieden gegen Bosnien-Herzegowina. Der Iran und die USA haben sich offenbar auf ein Rahmenabkommen für einen Frieden geeinigt. Das zumindest verkündete Pakistans Premier Sharif. Vorgestern bereits hatte US-Präsident Trump von Fortschritten in den Verhandlungen über ein Kriegsende gesprochen. US-Angaben zufolge hat sich der Iran bereit erklärt, sein Atomprogramm einzustellen und das bereits angereicherte Uran zu zerstören und dann abzutransportieren. Iranische Medien bestreiten allerdings eine derartige Erklärung. Der FC Bayern hat im Finale der Basketball-Bundesliga das erste Spiel gewonnen. Die Münchner konnten sich am Abend zu Hause gegen Alba Berlin mit 102:94 durchsetzen. Das zweite Match steigt morgen erneut im Münchner SAP-Garden. Danach zieht die Serie nach Berlin. Meister ist, wer zuerst drei Partien gewinnt.
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1: Das Deutschlandwetter. Von den Küsten bis zu den Alpen beginnt der Tag mit dichten Wolken. Dazu ziehen zwischen Nordsee und Sachsen einzelne Schauer durch. Es kann auch ziemlich windig werden. Später reißt es im Südwesten mehr und mehr auf. Ansonsten bleibt es wolkig, aber meist trocken. Die Höchstwerte heute: Kiel 15 Grad, in Düsseldorf 19, in Erfurt 22 und in München 25 Grad.
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1: Ich bin Stefan Mack, es ist 6 Uhr. Guten Morgen. Die USA feiern bei ihrer Heim-WM einen Traumstart. Sie gewannen in der Nacht zum Auftakt 4:1 gegen Paraguay. Ein frühes Eigentor legte den Grundstein für den Erfolg. Bei den über 70.000 Fans in Inglewood nahe Los Angeles war die Stimmung ausgelassen. Heute trifft unter anderem Katar auf die Schweiz. Morgen greift dann auch Deutschland ins Turnier ein und spielt gegen Curaçao. Mehr als 3 Monate nach Beginn des Iran-Kriegs steht ein Friedensabkommen zwischen den USA und dem Iran offenbar kurz bevor. Pakistans Premierminister Sharif bestätigte, dass sich beide Seiten auf einen gemeinsamen Vertragstext geeinigt haben. Zuletzt lagen die Positionen in vielen wichtigen Punkten wie dem iranischen Atomprogramm noch deutlich auseinander. Die EU startet am Montag die Beitrittsverhandlungen mit der Ukraine und Moldau. Nach dem Ende der ungarischen Blockade hätten die Mitgliedstaaten einen gemeinsamen Standpunkt gefunden und die Vorbereitungen abgeschlossen, hieß es. Der ukrainische Präsident Zelensky dankte der EU und betonte, wie wichtig es sei, dass beide Seiten ihre Zusagen einhalten.
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11: Das Deutschlandwetter. Von den Küsten bis zu den Alpen beginnt der Tag mit dichten Wolken. Dazu ziehen zwischen Nordsee und Sachsen einzelne Schauer durch. Es kann auch ziemlich windig werden. Später reißt es im Südwesten mehr und mehr auf. Ansonsten bleibt es wolkig, aber meist trocken. Die Höchstwerte heute: Kiel 15 Grad, in Düsseldorf 19, in Erfurt 22 und in München 25 Grad.
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11: Ich bin Stefan Mack, es ist 7 Uhr. Guten Morgen. Für Co-Gastgeber USA hätte der Auftakt der Fußball-WM nicht besser laufen können. Die Mannschaft gewann in der Nacht ihr Match gegen Paraguay mit 4:1 und ließ sich von den mehr als 70.000 Fans in der Arena in Inglewood feiern. Promis wie Tom Cruise, David Beckham und US-Außenminister Rubio verfolgten die Partie auf der Tribüne. Präsident Trump war nicht vor Ort. Bundesgesundheitsministerin Warken fordert die Bundesländer auf, die Baustandards für Pflegeheime zu vereinfachen. Sie kritisiert, dass viele Vorgaben zu streng und zu wenig flexibel sind, etwa bei der Zimmergröße oder Gemeinschaftsräumen. Warken sieht darin einen Grund für die hohen Kosten von Pflegeplätzen und will die Regeln auf das Nötigste beschränken. FIFA-Präsident Gianni Infantino sorgt mit einem Scherz über Italiens WM-Misere für Ärger. Er sagte in einem Interview, Italien schaffe die Qualifikation vielleicht dann, wenn die WM auf 64 oder sogar 228 Teams aufgestockt werde. Italiens Sportminister Abodi findet's nicht lustig und will jetzt direkt mit Infantino darüber sprechen. Italien hat sich ja wieder nicht für die WM qualifiziert, trotz 48 Teilnehmern, so viele wie nie.
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13: Und wir chillen gleich mal eine Runde mit Reggae Sound von Bob Marley aus den 80ern. Nach diesem wunderschönen 90er von Ten Sharp, You, für einen entspannten Samstagmorgen.
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0: das Original hier auf der 80er, 90er Oldie-Antenne. Gordon Lightfoot mit If You Could Read My Mind. Und ich dachte erst, boah, Anita, jetzt wirst du verrückt. Den Song kenne ich doch, aber eben doch nicht den Song. Und dann der Geistesblitz.
1: Ne? Zu vergessen war nicht sehr schwer, denn du trägst keine Liebe in dir.
0: Ja, ich konnte es auch nicht glauben. Die Band Echt hat das Lied von Gordon Lightfoot einfach gecovert. Wobei, gecovert haben sie es anscheinend nicht. Ich habe extra mal für uns nachgelesen. Die Flensburger haben den Text nämlich völlig neu geschrieben. Also nicht nur aus dem Englischen übersetzt. Und damit gilt die Version von Echt nicht als offizielles Cover. Aber unter uns, eine Kopie ist es allemal. Schönen Samstagmorgen jetzt mit Huey Lewis and the News und ihrem Song The Power of Love. Das ist natürlich wieder ein Original.

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Aus der Anfangszeit von Cher, ein absoluter Kulthit von der Goddess of Pop. Zusammen mit ihrem ersten Ehemann Sonny gehört natürlich hier zur 80er, 90er Oldie-Antenne. Genauso wie diese wunderschöne Rockballade von U2. Schönen Start in den Samstag. Guten Morgen.

80er, 90er, Oldie-Antenne mit Take That und einem ihrer größten Hits, Relight My Fire. Die Nummer spielen sie übrigens gerade auch auf ihrer großen The Circus Live Summer 2026 Tour. Ja, da sind die Jungs im Vereinigten Königreich und Irland unterwegs. Und mit die Jungs meine ich die von ursprünglich 5 verbliebenen 3 Mitglieder. Gary Barlow, Mark Owen und Howard Donald. Jason Orange ist ja 2014 ausgestiegen. Der hat einfach keinen Bock mehr auf die Musikindustrie und das Leben im Rampenlicht. Wollte da nichts mehr mit zu tun haben. Ja, und Robbie Williams, klar, komplettes Gegenteil. Der hat so eine erfolgreiche Solo-Karriere. Ja, der ist übrigens im Sommer selbst auf großer Tournee. Solo und auf der ganzen Welt. Ja, so kann's laufen im Leben. Wir machen uns jetzt weiter einen schönen Samstagmorgen mit diesem Kult-80er von The Cars.

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1: Das Deutschlandwetter. Von den Küsten bis zu den Alpen beginnt der Tag mit dichten Wolken. Dazu ziehen zwischen Nordsee und Sachsen einzelne Schauer durch. Es kann auch ziemlich windig werden. Später reißt es im Südwesten mehr und mehr auf. Ansonsten bleibt es wolkig, aber meist trocken. Die Höchstwerte heute: Kiel 15 Grad, in Düsseldorf 19, in Erfurt 22 und in München 25 Grad.
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1: Ich bin Stefan Mack, es ist 8 Uhr. Guten Morgen. Co-Gastgeber Kanada hat beim WM-Auftakt gegen Bosnien-Herzegowina ein 1:1 erreicht und damit den ersten Punkt seiner WM-Geschichte geholt. Das Team glich kurz vor dem Ende die Führung der Bosnier aus. In der Nacht hatten auch die USA ihren ersten Auftritt. Gegen Paraguay gab es einen klaren 4:1-Sieg. Die USA und der Iran stehen offenbar kurz vor einem Friedensabkommen, das den Krieg beenden soll. Noch gibt es Streitpunkte, vor allem beim iranischen Atomprogramm und der Lage in der Straße von Hormuz. Während die Verhandlungen laufen, meldet das US-Militär neue Drohnenangriffe des Irans auf Handelsschiffe, die aber abgewehrt wurden. Taylor Swift ist als jüngste Frau in die Songwriters Hall of Fame aufgenommen worden. Bei der feierlichen Ehrung dankte sie mit Tränen in den Augen ihrer Familie für die Unterstützung. Die Hall of Fame ehrt seit rund 50 Jahren herausragende Musikerinnen und Musiker.
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3: Und wir lassen es an diesem Samstagmorgen ganz entspannt angehen. Das ist ein Versprechen. Und Versprechen müssen eingehalten werden. Singt ja auch jetzt Cock Robin, The Promise You Made.

Einer der coolsten 80er von Dexys Midnight Runners. Und dazu gibt's hier auch der 80er, 90er Oldie Antenne. Ja, na klar, ein 90er, den wir auch heute immer noch mega, mega gerne hören. Warum? Weil er mega, mega gut ist. Cloud Number 9 von Bryan Adams. Und da dachte ich mir so, hat der Herr Adams sich da in der Zahl geirrt? Es heißt doch immer auf Wolke 7 schweben, nicht auf Wolke 9. Und jetzt gibt's was für alle Klugscheißer unter uns. Kann gleich ins Klugscheißer-Repertoire mit aufgenommen werden. Das bedeutet exakt das Gleiche. Ja, das deutsche Sprichwort bezieht sich einfach auf die 7 Himmelsregionen. Ja, die werden auch Sphären genannt. Und da ist die 7. eben das höchste, äußerste, die ultimative Sphäre sozusagen, wo Gott und die Engel wohnen. Und das amerikanische Sprichwort, also Cloud Number 9, die 9. Wolke, das bezieht sich tatsächlich auf den internationalen Wolkenatlas. Ja, sowas gibt's. Da werden die Wolken in die Kategorien 0 bis 9 eingeteilt. Und da ist eben 9 das höchste der Gefühle. So, haben wir wieder was gelernt. Und das so früh am Morgen, können wir stolz auf uns sein. Und egal, ob spirituelle oder meteorologische Wolkenzahl, wir genießen den Hit von Bryan Adams jetzt einfach. Schönen Samstag.

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die 80er, 90er Oldie-Antenne und der Name ist hier wirklich Programm. Nach dieser Ballade aus den 80ern von Crowded House. Jetzt ein legendärer 90er, das ist Seal mit Crazy. Schönen Samstagmorgen.

Wer jetzt kein Eis will, hat noch nie Fernsehwerbung gesehen. Like Ice in the Sunshine von Beagle Music Limited. Das ist übrigens ein deutsches Produzentenprojekt mit einem Werbesong für eine deutsche Eismarke. Ja, heute bin ich mal nicht Anita Kuhndorf auf der 80er, 90er Oldie-Antenne, sondern Anita Lexikon auf der 80er, 90er Oldie-Antenne. Ja, Langnese ist tatsächlich aus Hamburg. Der Gründer war im Urlaub in Dänemark. Ja, da fand das richtig toll, dass man Eis am Stiel und nicht nur in der Waffel oder so einem Behälter essen kann. Und schwupps, hat er das auch bei uns angeboten. Ja, so ist es. Für den nächsten Song braucht's übrigens die Familieneispackung. Viel Spaß jetzt mit einem der besten Oldies überhaupt von Sister Sledge. Schönen Samstag.

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11: Das Deutschlandwetter. Von den Küsten bis zu den Alpen beginnt der Tag mit dichten Wolken. Dazu ziehen zwischen Nordsee und Sachsen einzelne Schauer durch. Es kann auch ziemlich windig werden. Später reißt es im Südwesten mehr und mehr auf. Ansonsten bleibt es wolkig, aber meist trocken. Die Höchstwerte heute: Kiel 15 Grad, in Düsseldorf 19, in Erfurt 22 und in München 25 Grad.
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11: Ich bin Stefan Mack, es ist 9 Uhr. Guten Morgen. Die USA feiern bei ihrer Heim-WM einen Traumstart. Sie gewannen in der Nacht zum Auftakt 4:1 gegen Paraguay. Ein frühes Eigentor legte den Grundstein für den Erfolg. Bei den über 70.000 Fans in Inglewood nahe Los Angeles war die Stimmung ausgelassen. Heute trifft unter anderem Katar auf die Schweiz. Morgen greift dann auch Deutschland ins Turnier ein und spielt gegen Curaçao. Mehr als 3 Monate nach Beginn des Irankriegs steht ein Friedensabkommen zwischen den USA und dem Iran offenbar kurz bevor. Pakistans Premierminister Sharif bestätigte, dass sich beide Seiten auf einen gemeinsamen Vertragstext geeinigt haben. Zuletzt lagen die Positionen in vielen wichtigen Punkten wie dem iranischen Atomprogramm noch deutlich auseinander. Die EU startet am Montag die Beitrittsverhandlungen mit der Ukraine und Moldau. Nach dem Ende der ungarischen Blockade hätten die Mitgliedstaaten einen gemeinsamen Standpunkt gefunden und die Vorbereitungen abgeschlossen, hieß es. Der ukrainische Präsident Zelensky dankte der EU und betonte, wie wichtig es sei, dass beide Seiten ihre Zusagen einhalten.
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13: Dieses Cover ist sogar noch besser als das Original von Bob Dylan. Knocking on Heaven's Door in der Version von Guns N' Roses. Manchmal werden Dinge einfach verschlimmbessert, manchmal aber auch, wie hier, verbesserbessert. Ja, das Wort gibt's Updates. Abgemacht, so ist es. Verbesserbessert.

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1: 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Und dann geht's auch noch zusammen zur ABBA Voyage Show. Das ist die ABBA Show. Ja, die haben die vier Originalbandmitglieder nicht nur freigegeben. Agnetha, Björn, Benny und Annifried haben aktiv an der Entstehung mitgewirkt. Also wenn das nicht schon Grund genug ist, um auf oldieantenne.de oder in unserer App direkt einzuchecken und fürs richtige Feeling jetzt auch schon mal hier für noch mehr Vorfreude. Aber das Original.

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Ungefähr. Die Nummer können alle Kinder der 90er auswendig mitsingen. Echt. Du trägst keine Liebe in dir. Und damit einen schönen Samstagvormittag hier auf der 80er, 90er Oldie-Antenne. Und ganz liebe Grüße an mein Patenkind. Glückwunsch zum Namenstag, liebster Anton. Ja, ich hab dich ganz doll lieb. Und natürlich auch allen anderen Antons und übrigens auch Annettes und Bernhards. Alles, alles Gute. Namenstag haben anscheinend manchmal auch mehrere Namen zusammen. Keine Ahnung, was man da so Schönes macht, aber es wird auf jeden Fall cool, weil wir machen uns auf jeden Fall jetzt eine gute Zeit zusammen. Mit Talk Talk und ihr Mega 80er Such a Shame.

0: Die WM in der Küche nachspielen?
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11: Das Deutschlandwetter. Vom Wattenmeer bis ins Alpenvorland ist es heute erstmal wechselhaft. Im Norden und Osten ziehen Schauer und kurze Gewitter durch. Sonst schaut auch mal die Sonne raus und es kann windig werden. Höchstwerte heute: Kiel 15 Grad, Bonn 20, Leipzig 21 Grad und Augsburg 25. Morgen im Südwesten freundlicher, im Nordosten Schauer. Nächste Woche wird's dann wieder richtig warm.
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11: Ich bin Stefan Mack, es ist 10 Uhr. Guten Tag. Für Co-Gastgeber USA hätte der Auftakt der Fußball-WM nicht besser laufen können. Die Mannschaft gewann in der Nacht ihr Match gegen Paraguay mit 4:1 und ließ sich von den mehr als 70.000 Fans in der Arena in Inglewood feiern. Promis wie Tom Cruise, David Beckham und US-Außenminister Rubio verfolgten die Partie auf der Tribüne. Präsident Trump war nicht vor Ort. Die USA und der Iran stehen offenbar kurz vor einem Friedensabkommen, das den Krieg beenden soll. Noch gibt es Streitpunkte, vor allem beim iranischen Atomprogramm und der Lage in der Straße von Hormuz. Während die Verhandlungen laufen, meldet das US-Militär neue Drohnenangriffe des Irans auf Handelsschiffe, die aber abgewehrt wurden. Bundesgesundheitsministerin Warken fordert die Bundesländer auf, die Baustandards für Pflegeheime zu vereinfachen. Sie kritisiert, dass viele Vorgaben zu streng und wenig flexibel sind, etwa bei der Zimmergröße oder Gemeinschaftsräumen. Warken sieht darin einen Grund für die hohen Kosten von Pflegeplätzen und will die Regeln auf das Nötigste beschränken.
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13: Denn aus dem Lieblingssong der eigene Künstlername wird. Lady Gaga war und ist ein riesen Freddie Mercury-Fan und zeigt mit ihrem Namen ihre große Bewunderung für ihn und seine Band Queen. Und dieses Lied, Radio Gaga. Wirklich so. Schönen Samstagvormittag.

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1: Moin, ich bin Jan Zerbst und das sind 101 Dinge, die ein echtes Nordlicht gemacht haben muss und was der Rest von Deutschland unbedingt über unseren Norden wissen sollte.
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1: Und jetzt Urlaub am Meer mit Hund oder Kleinkind genießen. Der norddeutsche Küstenurlauber ist speziell, der fährt im Sommer an einen Ort, der für Sonne bekannt ist, freut sich dann, wenn die Sonne rauskommt und sucht dann wie ein Wahnsinniger nach Schatten, damit Baby oder Hund keine Sonne abkriegen. Und mit Hund darf man dann ja nur an den Hundestrand und mit Kind muss man es schaffen, ständig Essen und Wickelsachen aus der Strandtasche zu kramen, ohne dass die zu sehr versanden und das ist Stress. Aber am Ende überwiegen doch die Vorteile und die Gemeinsamkeiten. Man hört nämlich im Umfeld von Kindern und von Hunden immer dieselben Sätze. Ist das ein Er oder eine Sie? Ist er schon stubenrein? Der hat meine Sandburg kaputt gemacht. Sabbert der immer so viel? Maja, jetzt geh weg da! Das ist Pfui!
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bis heute eine der kraftvollsten Friedenshymnen der Musikgeschichte. John Farnham mit seinem Kult-80er You're the Voice hier auf der 80er, 90er Oldie-Antenne. Gefolgt von der wohl berühmtesten Hymne für Toleranz in der AIDS-Krise Anfang der 90er Jahre. Bruce Springsteen, Streets of Philadelphia. Schönen Samstag.

Die Frage haben wir bis heute noch nicht geklärt, lieber Herbert. Die 80er, 90er Oldie-Antenne. Jetzt mit einem der krassesten Oldies überhaupt eigentlich. Weil das ist ein Oldie, der nicht nur eine ganze Musikrichtung berühmt, beliebt, ja überhaupt populär und möglich gemacht hat, sondern seit neuestem auch wieder bei den Teenies total angesagt ist. Ja, Rock the Boat von The Hughes Corporation gilt als die Geburtsstunde der Disco-Welle. Ja, vor dem Song war Disco so ein reines Underground-Phänomen, wurde nur in so Mini-Clubs in New York gespielt. Danach waren die Schleusen offen. Ja, und nur deswegen hatten die Bee Gees oder auch ABBA überhaupt eine Chance auf ihre Riesenerfolge. Und Gen Z feiert den Song auch hart aktuell, weil in der Netflix-Serie Derry Girls führt eine Gruppe zu Rock the Boat eine exakt einstudierte und absolut synchrone Choreografie auf. Natürlich bei einer Hochzeit. Heißt, wenn der Song auf einer Party kommt, feiern einfach alle Generationen. Ja, mega, oder? Und deswegen feiern wir jetzt auch alle. Hier ist dieses bemerkenswerte Werk von The Hughes Corporation. Viel Spaß mit Rock the Boat.

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4: Gleich 11 Uhr.
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8: Das Deutschlandwetter. Vom Wattenmeer bis ins Alpenvorland ist es heute erstmal wechselhaft. Im Norden und Osten ziehen Schauer und kurze Gewitter durch. Sonst schaut auch mal die Sonne raus und es kann windig werden. Höchstwerte heute: Kiel 15 Grad, Bonn 20, Leipzig 21 Grad und Augsburg 25. Morgen im Südwesten freundlicher, im Nordosten Schauer. Nächste Woche wird's dann wieder richtig warm.
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8: Ich bin Stefan Mack, es ist 11 Uhr. Guten Tag. Die Gastgeber USA und Kanada sind gut in die Fußball-WM gestartet. Kanada spielte am Abend 1:1 gegen Bosnien-Herzegowina. Für das Team war es der erste WM-Punkt überhaupt. Die USA holten in der Nacht einen 4:1-Erfolg gegen Paraguay. Heute Abend um 21 Uhr spielt dann Katar gegen die Schweiz. In Sydney in Australien ist eine 35 Jahre alte Frau beim Schwimmen von einem Hai angegriffen und lebensgefährlich verletzt worden. Badegäste zogen sie aus dem Wasser und leisteten erste Hilfe, bevor sie ins Krankenhaus gebracht wurde. Die Behörden schlossen den Strand und angrenzende Strände, nachdem es in Australien zuletzt mehrere Haiattacken gegeben hatte. Taylor Swift ist als jüngste Frau in die Songwriters Hall of Fame aufgenommen worden. Bei der feierlichen Ehrung dankte sie mit Tränen in den Augen ihrer Familie für die Unterstützung. Die Hall of Fame ehrt seit rund 50 Jahren herausragende Musikerinnen und Musiker.
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9: Gleich rocken wir den Samstag mit 80s Rock von Bon Jovi. Vorher kuscheln wir uns aber nochmal innerlich alle zu Jennifer Page und ihrem Mega 90er.

ein Grund, die besten Oldies ever hier auf der 80er, 90er Oldie-Antenne zu lieben. Seasons in the Sun von Terry Jackson. Das hört sich doch so an, als ob die Welt einfach nur wunderschön und locker flockig ist. Und so machen wir sie uns auch. Ja, dafür brauchen wir jetzt nicht irgendwie wie Pippi Langstrumpf in einer kunterbunten Villa mit einem Pferd und einem Affen wohnen. Wir hören einfach richtig gute Musik. Wie diesen 80er von Alphaville zum Beispiel. Schönen Samstag.

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Die Nummer ist sicher noch nicht in der Dauerplaylist am Smartphone. Kribbeln im Bauch von P. Werner. Und genau das ist eigentlich das Beste hier auf der 80er, 90er Oldie-Antenne. Hier kriegst du auch mal was Neues zu hören. Also natürlich was Altes, aber das noch nicht die ganze Zeit in Dauerschleife läuft. Ja, bei den ganzen Streaming-Anbietern wird uns ja immer das angeboten, was wir mögen könnten. Na, die wollen, dass wir immer weiterhören und weiterhören und weiterhören, bis die Werbung kommt. Also hören wir Musik, die sich dem ähnelt, was eh schon in der Liste ist. Aber hier bei uns, hier gibt's Inspiration für neue Gänsehautmusik. Hier kommen Gefühle ja wieder hoch. Kennt auch jeder. Längst vergessene Songs erleben ein Revival. Das kriegst du sonst nirgendwo. Und damit wünsche ich einen schönen Samstag, schönes Wochenende. Ich bin Anita Kuhndorf, das war mir wie immer eine Ehre.

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14: Das Deutschlandwetter. Vom Wattenmeer bis ins Alpenvorland ist es heute erstmal wechselhaft. Im Norden und Osten ziehen Schauer und kurze Gewitter durch. Sonst schaut auch mal die Sonne raus und es kann windig werden. Höchstwerte heute: Kiel 15 Grad, Bonn 20, Leipzig 21 Grad und Augsburg 25. Morgen im Südwesten freundlicher, im Nordosten Schauer. Nächste Woche wird's dann wieder richtig warm.
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14: Ich bin Stefan Mack, es ist 12 Uhr. Guten Tag. Ein Friedensabkommen zwischen den USA und dem Iran rückt näher, doch zentrale Fragen bleiben offen. Besonders das iranische Atomprogramm und die angespannte Lage in der Straße von Hormuz sorgen weiter für Unsicherheit. Während beide Seiten an einer Lösung arbeiten, konnte das US-Militär iranische Drohnenangriffe auf Handelsschiffe abwehren. Für Fußballfans kann es bei der WM heute eine lange Nacht werden. Um 21 Uhr spielt Katar gegen die Schweiz. Um Mitternacht hat dann Brasilien seinen ersten Auftritt. Die Seleção trifft auf Marokko. Um 3 Uhr geht's dann direkt weiter mit der Partie Haiti gegen Schottland. Und wer dann noch immer nicht müde ist, kann ab 6 Uhr auch noch rüberschalten zu Türkei gegen Australien. Und wir bleiben noch bei der WM. FIFA-Präsident Gianni Infantino sorgt mit einem Scherz über Italiens WM-Misere für Ärger. Er sagte in einem Interview, Italien schaffe die Qualifikation vielleicht dann, wenn die WM auf 64 oder sogar 228 Teams aufgestockt werde. Italiens Sportminister Abodi findet es gar nicht lustig und will jetzt direkt mit Infantino darüber sprechen. Italien hat sich ja bekanntlich wieder nicht für die WM qualifiziert, trotz 48 Teilnehmern, so viele wie noch nie. 80er, 90er.

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1: 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Da sprechen wir drüber. Hallo Lisa.
2: Ja, hallo Schwami.
1: Ja, du warst bei ABBA in London. Oh, leuchtende Augen hat sie jetzt schon.
2: Ja, leuchtende Augen. Also wirklich zu diesen ganzen leuchtenden Kostümen, die erstmal schon die ganzen Leute, das ganze Publikum anhatten. Die haben alle schon, bevor es losging, eine Riesenparty gefeiert. Habe ich diese leuchtenden Augen, weil, ich muss euch sagen, ich saß bestimmt, ungelogen, die erste Viertelstunde da und habe gesagt, hä, das sind doch, also das ist doch echt, das ist doch...
1: Ist das wirklich so?
2: Wirklich. Also ich war, ich saß da ganz ruhig, weil ich überhaupt, ich war total überwältigt, weil ich überhaupt gedacht habe, hier stimmt irgendwas nicht. Also das ist doch echt. Und das ist es natürlich nicht, aber man checkt es nicht. Und man wird mitgerissen von diesem Licht, von diesem Flair, dieser Atmosphäre. Und was wirklich ganz wild ist, die Menschen, die dort zugucken. Die sind selber angezogen wie ABBA, die haben Glitzer, Pailletten von oben bis unten.
1: Ja, klar.
2: Und das ist einfach eine riesige Party mit bester Musik und alle lieben es und haben einfach eine gute Zeit. Und
1: wahrscheinlich generationenübergreifend, logischerweise, von jung bis alt, ne?
2: Wirklich. Also das war, ich war nicht die Älteste, also es ging da wirklich mit 20 los bis Rollstuhl und allem aufeinander geachtet, alle ja, haben es geliebt.
1: Und das ist wirklich so, du stehst da und meinst, die stehen auf der Bühne?
2: Ja.
1: Unfassbar.
2: Wirklich. Ich war mit meinem Freund da und habe immer wieder so den Ellenbogen ihm reingehauen und habe gesagt, hä, was ist, also das sind doch Menschen.
1: Ja. Nee. Unfassbar.
2: Ja.
1: Du weißt schon übrigens die Glitzeranzüge, warum die damals so glitzernde Anzüge hatten?
2: Weil es geil war?
1: Nein, damit sie es in Schweden von der Steuer absetzen konnten. Das ist kein Witz.
2: Das macht Sinn. Ja. Können wir das heute auch noch irgendwie einführen? Ja.
1: Das war Arbeitskluft und konnte man im Alltag nicht anziehen. Vielen Dank, Lisa, für diese Eindrücke für Avatare in London hier mit der Oldie-Antenne.
2: Sehr, sehr gern. Also solltet ihr irgendwie die Möglichkeit haben, tut es.
1: Ja, die Möglichkeit gibt es jetzt. Einchecken auf oldieantenne.de oder in unserer App ABBA erleben und London entdecken. Und jetzt hören wir ABBA auf der 80er, 90er Oldie-Antenne.

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6: Das Deutschlandwetter. Vom Wattenmeer bis ins Alpenvorland ist es heute erstmal wechselhaft. Im Norden und Osten ziehen Schauer und kurze Gewitter durch. Sonst schaut auch mal die Sonne raus und es kann windig werden. Höchstwerte heute: Kiel 15 Grad, Bonn 20, Leipzig 21 Grad und Augsburg 25. Morgen im Südwesten freundlicher, im Nordosten Schauer. Nächste Woche wird's dann wieder richtig warm.
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6: Ich bin Stefan Mack, es ist 13 Uhr, guten Tag. Bei der Fußball-WM steht heute um 21 Uhr das Duell Katar gegen die Schweiz an. Um Mitternacht spielt Brasilien gegen Marokko. Die Gastgeber USA und Kanada sind gut in das Turnier gestartet. Kanada spielte am Abend 1:1 gegen Bosnien-Herzegowina und die USA holten in der Nacht einen 4:1 Erfolg gegen Paraguay. In Sydney in Australien ist eine 35-jährige Frau beim Schwimmen von einem Hai angegriffen und lebensgefährlich verletzt worden. Badegäste zogen sie aus dem Wasser und leisteten erste Hilfe, bevor sie ins Krankenhaus gebracht wurde. Die Behörden schlossen den Strand und angrenzende Strände, nachdem es in Australien zuletzt mehrere Haiattacken gegeben hatte. Bundesgesundheitsministerin Warken will die private Pflegevorsorge steuerlich attraktiver machen. Das sagte sie den Zeitungen der Funke Mediengruppe. Sie schlägt vor, Beiträge für private Pflegeversicherungen stärker von der Steuer abzusetzen, um mehr Menschen zu zusätzlicher Vorsorge zu motivieren.
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13: Das Deutschlandwetter. Von der Nordsee bis zu den Alpen ziemlich bunt. Im Norden und Osten ziehen Schauer durch. Sonst ist es sonnig, dazu kräftig Wind. Die Höchstwerte heute in Kiel mit 15 Grad, 19 Grad in Dortmund, in Leipzig 21 Grad und 25 Grad in Stuttgart. Morgen bleibt es in der Nordosthälfte wechselhaft. Südwestlich davon sonnig, an den Küsten weiter windig. Am Montag beruhigt sich das Wetter insgesamt. Und ab der Wochenmitte wird es dann wieder sommerlich heiß.
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13: Ich bin Katrin Steinberger. Es ist 14 Uhr. Guten Tag. Die EU macht ernst. Am Montag starten die ersten Gespräche über einen Beitritt der Ukraine und Moldau. Die Botschafter der Mitgliedstaaten haben sich in Brüssel darauf geeinigt. Ungarn hat bisher gebremst, aber die neue Regierung gibt jetzt grünes Licht. Bundesgesundheitsministerin Warken fordert die Bundesländer auf, die Baustandards für Pflegeheime zu vereinfachen. Sie kritisiert, dass zu viele Vorgaben zu streng und wenig flexibel sind, etwa bei der Zimmergröße oder Gemeinschaftsräumen. Wagen Sie darin einen Grund für die hohen Kosten von Pflegeplätzen und will die Regeln auf das Nötigste beschränken. Für Fußballfans kann es bei der WM heute eine lange Nacht werden. Um 21 Uhr spielt Katar gegen die Schweiz. Um Mitternacht hat dann Brasilien den ersten Auftritt. Die Seleção trifft auf Marokko. Und um 3 geht es dann direkt weiter mit der Partie Haiti gegen Schottland. Und wer dann immer noch nicht müde ist, kann ab 6 Uhr auch noch rüberschalten zu Türkei gegen Australien.
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1: Und jetzt Urlaub am Meer mit Hund oder Kleinkind genießen. Der norddeutsche Küstenurlauber ist speziell. Der fährt im Sommer an einen Ort, der für Sonne bekannt ist, freut sich dann, wenn die Sonne rauskommt und sucht dann wie ein Wahnsinniger nach Schatten, damit Baby oder Hund keine Sonne abkriegen. Und mit Hund darf man dann ja nur an den Hundestrand und mit Kind muss man es schaffen, ständig Essen und Wickelsachen aus der Strandtasche zu kramen, ohne dass die zu sehr versanden und das ist Stress. Aber am Ende überwiegen doch die Vorteile und die Gemeinsamkeiten. Man hört nämlich im Umfeld von Kindern und von Hunden immer dieselben Sätze. Ist das ein Er oder eine Sie? Ist er schon stubenrein? Der hat meine Sandburg kaputt gemacht. Sabbert der immer so viel? Maja, jetzt geh weg da! Das ist Pfui!
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15: Das Deutschlandwetter. Von der Nordsee bis zu den Alpen ziemlich bunt. Im Norden und Osten ziehen Schauer durch. Sonst ist es sonnig, dazu kräftig Wind. Die Höchstwerte heute in Kiel mit 15 Grad, 19 Grad in Dortmund, in Leipzig 21 Grad und 25 Grad in Stuttgart. Morgen bleibt es in der Nordosthälfte wechselhaft. Südwestlich davon sonnig, an den Küsten weiter windig. Am Montag beruhigt sich das Wetter insgesamt. Und ab der Wochenmitte wird es dann wieder sommerlich heiß.
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15: Ich bin Katrin Steinberger, es ist 15 Uhr, guten Tag. Pakistan macht Hoffnung. Schon in den nächsten 24 Stunden könnte ein Friedensdeal zwischen den USA und dem Iran stehen. Auf X schreibt der pakistanische Premierminister, man sei bereit, das Abkommen direkt elektronisch zu unterschreiben. Er ist zuversichtlich, dass dieses historische Friedensabkommen eine solide Grundlage für dauerhaften Frieden bilden wird. Das Institut der deutschen Wirtschaft rechnet damit, dass es in Zukunft deutlich weniger Arbeitskräfte in Deutschland gibt, als bislang angenommen wurde. Laut einer aktuellen Berechnung werden 2036 nicht nur 3 Millionen, sondern etwas mehr als 4 Millionen Arbeitskräfte fehlen. Das berichtet die Rheinische Post. Grund dafür, es kommen weniger Menschen nach Deutschland als erwartet. Bundesgesundheitsministerin Baken will, dass private Pflegeversicherungen stärker gefördert werden. Es müsse attraktiver werden, sich zusätzlich abzusichern, betonte sie gegenüber den Funke Zeitungen. Zum Beispiel sollten die Beiträge besser von der Steuer abgesetzt werden können. Das muss aber noch mit der Bundesregierung geklärt werden. Hintergrund ist, dass die Pflegekasse immer weniger Geld hat.
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4: Das Deutschlandwetter. Von der Nordsee bis zu den Alpen ziemlich bunt. Im Norden und Osten ziehen Schauer durch. Sonst ist es sonnig, dazu kräftig Wind. Die Höchstwerte heute in Kiel mit 15 Grad, 19 Grad in Dortmund, in Leipzig 21 Grad und 25 Grad in Stuttgart. Morgen bleibt es in der Nordostwehrhälfte wechselhaft. Südwestlich davon sonnig, an den Küsten weiter windig. Am Montag beruhigt sich das Wetter insgesamt. Und ab der Wochenmitte wird es dann wieder sommerlich heiß.
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4: Ich bin Katrin Steinberger, es ist 16 Uhr. Guten Tag. Ein Friedensabkommen zwischen den USA und dem Iran rückt näher. Doch zentrale Fragen bleiben offen. Besonders das iranische Atomprogramm und die angespannte Lage in der Straße von Hormus sorgen weiter für Unsicherheit. Während beide Seiten an einer Lösung arbeiten, konnte das US-Militär iranische Drohnenangriffe auf Handelsschiffe abwehren. Das KI-Unternehmen Anthropic muss auf Anweisung der US-Regierung seine neuen KI-Modelle für Nutzer außerhalb der USA blockieren. Die Behörden haben Angst, dass die Programme als gefährliche Cyberwaffe genutzt werden. Die KI von Anthropic kann versteckte Software-Sicherheitslücken besonders schnell finden. Die Spritpreise sind gerade ja richtig hoch, deshalb lassen fast ein Drittel ihr Auto öfter stehen. Bei unter 30-Jährigen sind es noch mal mehr. Das zeigt eine aktuelle Umfrage. Fast die Hälfte wünscht sich eine Senkung der Mehrwertsteuer, um finanziell wieder besser klarzukommen. Der Tankrabatt läuft Ende des Monats aus.
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2: Das Deutschlandwetter. Von der Nordsee bis zu den Alpen ziemlich bunt. Im Norden und Osten ziehen Schauer durch. Sonst ist es sonnig, dazu kräftig Wind. Die Höchstwerte heute in Kiel mit 15 Grad, 19 Grad in Dortmund, in Leipzig 21 Grad und 25 Grad in Stuttgart. Morgen bleibt es in der Nordostwesthälfte wechselhaft. Südwestlich davon sonnig, an den Küsten weiter windig. Am Montag beruhigt sich das Wetter insgesamt. Und ab der Wochenmitte wird es dann wieder sommerlich heiß.
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2: Ich bin Katrin Steinberger. Es ist 17 Uhr. Guten Tag. Die EU macht ernst. Am Montag starten die ersten Gespräche über einen Beitritt der Ukraine und Moldau. Die Botschafter der Mitgliedstaaten haben sich in Brüssel darauf geeinigt. Ungarn hat bisher gebremst, aber die neue Regierung gibt jetzt grünes Licht. Bundesgesundheitsministerin Waken will die private Pflegevorsorge steuerlich attraktiver machen. Das sagte sie den Funke-Zeitungen. Sie schlägt vor, Beiträge für private Pflegeversicherungen stärker von der Steuer abzusetzen, um mehr Menschen zu zusätzlicher Vorsorge zu motivieren. Für Fußballfans kann es bei der WM heute eine lange Nacht werden. Um 21 Uhr spielt Katar gegen die Schweiz. Um Mitternacht hat dann Brasilien den ersten Auftritt. Die Seleção trifft auf Marokko. Und um 3 geht es dann direkt weiter mit der Partie Haiti gegen Schottland. Und wer dann immer noch nicht müde ist, kann ab 6 Uhr auch noch rüberschalten zu Türkei gegen Australien.
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1: Und jetzt Urlaub am Meer mit Hund oder Kleinkind genießen. Der norddeutsche Küstenurlauber ist speziell, der fährt im Sommer an einen Ort, der für Sonne bekannt ist, freut sich dann, wenn die Sonne rauskommt und sucht dann wie ein Wahnsinniger nach Schatten, damit Baby oder Hund keine Sonne abkriegen. Und mit Hund darf man dann ja nur an den Hundestrand und mit Kind muss man es schaffen, ständig Essen und Wickelsachen aus der Strandtasche zu kramen, ohne dass die zu sehr versanden und das ist Stress. Aber am Ende überwiegen doch die Vorteile und die Gemeinsamkeiten. Man hört nämlich im Umfeld von Kindern und von Hunden immer dieselben Sätze. Ist das ein Er oder eine Sie? Ist er schon stubenrein? Der hat meine Sandburg kaputt gemacht. Sabbert der immer so viel? Maja, jetzt geh weg da! Das ist Pfui!
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15: Das Deutschlandwetter. Von der Küste bis zu den Alpen zweigeteilt. Im Norden und Osten ziehen einzelne Schauer durch, sonst klar, aber windig. So geht's auch durch die Nacht und es kühlt ab auf 15 bis 8 Grad. Morgen weiter Schauer im Nordosten, der Südwesten wird freundlicher, auch mit Sonne, aber der Wind bleibt. Ab Montag rückt von Westen her dann eine Hitzewelle an und bringt Sommerwetter mit über 30 Grad.
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15: Ich bin Katrin Steinberger, es ist 18 Uhr. Guten Abend. Die USA und der Iran haben sich laut Pakistan auf einen Friedensdeal geeinigt. Der soll bald elektronisch unterschrieben werden. Vorgesehen ist offenbar, dass die Schiffe wieder die Straße von Hormuz passieren dürfen und die USA iranische Häfen öffnen. Über das Atomprogramm soll später verhandelt werden. Bundesgesundheitsministerin Warken will die private Pflegevorsorge steuerlich attraktiver machen. Das sagte sie den Funke-Zeitungen. Sie schlägt vor, Beiträge für private Pflegeversicherungen stärker von der Steuer abzusetzen, um so mehr Menschen zu zusätzlicher Vorsorge zu motivieren. Es kribbelt langsam. Die deutsche Fußballnationalmannschaft ist in den letzten Vorbereitungen für ihr WM-Spiel morgen gegen Curaçao. Heute gab es für Spieler und Trainerstab auf dem Trainingsgelände in Winston-Salem das Abschlusstraining. Am Abend um 21 Uhr geht's dann mit dem Flieger von North Carolina nach Texas. Das erste Vorrundenspiel um Neuer und Co. wird in Houston angepfiffen.
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1: 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Da sprechen wir drüber. Hallo Lisa.
2: Ja, hallo Schwami.
1: Ja, du warst bei ABBA in London. Oh, leuchtende Augen hat sie jetzt schon.
2: Ja, leuchtende Augen. Also wirklich zu diesen ganzen leuchtenden Kostümen, die erstmal schon die ganzen Leute, das ganze Publikum anhatten. Die haben alle schon, bevor es losging, eine Riesenparty gefeiert. Habe ich diese leuchtenden Augen, weil, ich muss euch sagen, ich saß bestimmt, ungelogen, die erste Viertelstunde da und habe gesagt, hä, das sind doch, also das ist doch echt, das ist doch...
1: Ist das wirklich so?
2: Wirklich. Also ich war, ich saß da ganz ruhig, weil ich war total überwältigt, weil ich überhaupt gedacht habe, hier stimmt irgendwas nicht. Also das ist doch echt. Und das ist es natürlich nicht, aber man checkt es nicht. Und man wird mitgerissen von diesem Licht, von diesem Flair, dieser Atmosphäre. Und was wirklich ganz wild ist, die Menschen, die dort zugucken. Die sind selber angezogen wie ABBA, die haben Glitzer, Pailletten von oben bis unten.
1: Ja, klar.
2: Und das ist einfach eine riesige Party mit bester Musik

0: Menschen.
1: Ja. Nee. Unfassbar. Ja. Du weißt schon übrigens die Glitzeranzüge, warum die damals so glitzernde Anzüge hatten?
0: Weil es geil war?
1: Nein, damit sie es in Schweden von der Steuer absetzen konnten.
2: Das ist kein Witz.
0: Das macht Sinn. Ja. Können wir das heute auch noch irgendwie einführen? Ja.
1: Das war Arbeitskluft und konnte man im Alltag nicht anziehen. Vielen Dank, Lisa, für diese Eindrücke für Avatare in London hier mit der Oli-Antenne.
0: Sehr, sehr gern. Also solltet ihr irgendwie die Möglichkeit haben, tut es.
1: 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Und jetzt hören wir ABBA.

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5: Das Deutschlandwetter. Von der Küste bis zu den Alpen zweigeteilt. Im Norden und Osten ziehen einzelne Schauer durch, sonst klar, aber windig. So geht's auch durch die Nacht und es kühlt ab auf 15 bis 8 Grad. Morgen weiter Schauer im Nordosten. Der Südwesten wird freundlicher, auch mit Sonne, aber der Wind bleibt. Ab Montag rückt von Westen her dann eine Hitzewelle an und bringt Sommerwetter mit über 30 Grad.
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5: Ich bin Katrin Steinberger. Es ist 19 Uhr. Guten Abend. SPD-Chefin Baas hat im Ringen um Reformen Augenmaß in der schwarz-roten Bundestagskoalition angemahnt. Für manche heiße Reform einfach nur kürzen, streichen, sparen, sagte sie bei einer Delegiertenkonferenz der NRW-SPD in Düsseldorf. Das Land brauche aber auch Impulse für die Wirtschaft und mehr Gerechtigkeit, so Baas. Pakistan macht Hoffnung. Schon in den nächsten 24 Stunden könnte ein Friedensdeal zwischen den USA und dem Iran stehen. Auf X schreibt der pakistanische Premierminister, man sei bereit, das Abkommen direkt elektronisch zu unterschreiben. Er ist zuversichtlich, dass dieses historische Friedensabkommen eine solide Grundlage für dauerhaften Frieden bilden wird. Formel-1-Pilot George Russell ist zur Pole-Position für den Grand Prix von Barcelona-Katalonien gerast. Der Mercedes-Fahrer verdrängte auf den letzten Drücker noch Lewis Hamilton im Ferrari. Kimi Antonelli startet morgen von Position 3. Er will seinen 6. Formel-1-Sieg in Folge holen. Der Mercedes-Pilot hat fast alle Rennen dieses Jahr gewonnen und führt die WM deutlich an. Nico Hülkenberg hofft von Platz 9 auf Punkte für Audi.
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3: Das Deutschlandwetter. Von der Küste bis zu den Alpen zweigeteilt. Im Norden und Osten ziehen einzelne Schauer durch, sonst klar, aber windig. So geht's auch durch die Nacht und es kühlt ab auf 15 bis 8 Grad. Morgen weiter Schauer im Nordosten, der Südwesten wird freundlicher, auch mit Sonne, aber der Wind bleibt. Ab Montag rückt von Westen her dann eine Hitzewelle an und bringt Sommerwetter mit über 30 Grad.
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3: Ich bin Katrin Steinberger. Es ist 20 Uhr. Guten Abend. SPD-Chefin Bärbel Barnes fordert mehr Gerechtigkeit bei der geplanten Steuerreform. Sie sagt, dass Reformen nicht immer nur Kürzen und Sparen bedeuten dürfen. Besonders Arbeiter, Familien und Pflegekräfte sollen entlastet werden. Das Land brauche aber auch Impulse für die Wirtschaft und mehr Gerechtigkeit, so Barnes. Das KI-Unternehmen Anthropic muss auf Anweisung der US-Regierung seine neuen KI-Modelle für Nutzer außerhalb der USA blockieren. Die Behörden haben Angst, dass die Programme als gefährliche Cyberwaffe genutzt werden. Die KI von Anthropic kann versteckte Software-Sicherheitslücken besonders schnell finden. Für Fußballfans kann es bei der WM heute eine lange Nacht werden. Um 21 Uhr spielt Katar gegen die Schweiz. Um Mitternacht hat dann Brasilien den ersten Auftritt. Die Seleção trifft auf Marokko. Und um 3 geht es dann direkt weiter mit der Partie Haiti gegen Schottland. Und wer dann immer noch nicht müde ist, kann ab 6 Uhr auch noch rüberschalten zu Türkei gegen Australien.
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1: In der Nacht ziehen im Norden und Osten Schauer durch, sonst ist es locker bewölkt oder klar und windig. Es kühlt ab auf 15 bis 8 Grad. Morgen weiter Schauer im Nordosten, der Südwesten wird freundlicher mit Sonne, der Wind bleibt aber. Ab Montag rückt von Westen her eine Hitzewelle an und bringt Sommerwetter mit über 30 Grad.
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1: Ich bin Gregor Jusse Moser. SPD-Chefin Baas pocht darauf, dass es bei geplanten Steuerreformen gerecht zugeht. Für manche heiße Reform einfach nur kürzen, streichen, sparen, sagte Baas bei einer Delegiertenkonferenz der nordrhein-westfälischen SPD in Düsseldorf. Das Land brauche aber auch Impulse für die Wirtschaft und mehr Gerechtigkeit. Mehr von Lea Matschulat.
2: Bei einer Steuerreform müssten Arbeiter, Familien und Pflegende entlastet werden, sagt SPD-Chefin Baas. Und das bedeutet wiederum, dass auch andere einen Beitrag leisten müssten. Gemeint ist damit die schon vielfach diskutierte höhere Besteuerung derjenigen, die, wie Baas es formuliert, sehr, sehr viel in diesem Land verdienen.
1: US-Präsident Trump hat für morgen die Unterzeichnung eines Friedensvertrags mit dem Iran angekündigt. Sofort danach werde die Straße von Hormuz geöffnet sein, betonte Trump in seinem Online-Dienst. Er widersprach damit iranischen Angaben, wonach erst in den kommenden Tagen mit einer Einigung zu rechnen sei. Eine private Pflegeversicherung abzuschließen soll attraktiver werden. Deshalb will Gesundheitsministerin Waken, dass gezahlte Beiträge als Vorsorgeaufwand von der Steuer abgesetzt werden können, wie sie den Funke-Medien gesagt hat. Sogenannte sonstige Vorsorgeaufwendungen, wie eben etwa eine private Pflegeversicherung, können oft faktisch nicht abgesetzt werden, weil die Beiträge zur gesetzlichen Pflege- und Krankenversicherung meist den Höchstbetrag schon übersteigen.
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2: In der Nacht, da ziehen im Norden und Osten Schauer durch. Sonst ist es eher locker bewölkt oder auch klar, aber windig. Es kühlt ab bis in der Früh auf 15 bis 8 Grad. Morgen dann am Sonntag weiterhin Schauer im Nordosten. Der Südwesten wird aber freundlicher mit Sonne. Der Wind aber, der bleibt. Ab Montag rückt von Westen her eine Hitzewelle an und die bringt Sommerwetter mit über 30 Grad.
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2: Ich bin Hendrik Daum. Ein Friedensvertrag mit dem Iran soll laut US-Präsident Trump bereits morgen unterzeichnet werden. Gleich im Anschluss werde die Straße von Hormuz geöffnet sein, das hat Trump in seinem Online-Dienst angekündigt. Vom Iran heißt es dagegen, mit einer Einigung sei erst in den kommenden Tagen zu rechnen. Das Rahmenabkommen soll eine Basis für weitere Gespräche bieten, etwa über das iranische Atomprogramm. Das Auto einfach mal stehen lassen, das macht einer YouGov-Umfrage zufolge mittlerweile jeder dritte Autofahrer häufiger mal wegen der Spritpreise, wie Lea Matschulat berichtet.
4: Gefragt, wo sie am ehesten 100 Euro pro Monat einsparen würden, antwortet jeder Fünfte beim Kraftstoff und bei der Kfz-Versicherung. Den Wagen stehen lassen würden der YouGov-Umfrage im Auftrag der Teambank zufolge fast ein Drittel der Menschen. Bei denen, die noch nicht 30 sind, sind es sogar 35%. Für viele Verbraucher ist der Tankrabatt, den die Bundesregierung aufgelegt hat, eine kleine Erleichterung. Die Maßnahme endet jedoch mit Ablauf des Monats.
2: Und wir schauen zur Fußball-WM. Aktuell spielen gerade unsere Nachbarn aus der Schweiz gegen Katar. Und zur Halbzeit, da führen die Eidgenossen mit 1:0. Um Mitternacht trifft dann Rekordweltmeister Brasilien auf Marokko. Um 6 Uhr morgens spielt dann die Türkei gegen Australien. Und Deutschland bestreitet sein erstes Gruppenspiel morgen Abend um 19 Uhr gegen Curaçao.
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0: In der Nacht, da ziehen im Norden und Osten Schauer durch. Sonst ist es eher locker bewölkt oder auch klar, aber windig. Es kühlt ab bis in der Früh auf 15 bis 8 Grad. Morgen dann am Sonntag weiterhin Schauer im Nordosten. Der Südwesten wird aber freundlicher mit Sonne. Der Wind aber, der bleibt. Ab Montag rückt von Westen her eine Hitzewelle an und die bringt Sommerwetter mit über 30 Grad.
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0: Ich bin Hendrik Daum. US-Präsident Trump hat für morgen ein Abkommen über ein Ende des Iran-Kriegs angekündigt. Er machte dabei weder Angaben dazu, wie und wo die Vereinbarung unterzeichnet werden soll, noch von wem genau. Auch aus dem Iran gibt es dazu bislang keine Reaktion. Mehr von Lea Matschulat.
2: Pakistan hat wochenlang zwischen den USA und dem Iran vermittelt. Wie genau die Einigung in dem Konflikt nun gelungen ist, ist nach jetzigem Stand aber noch unklar. Gleich nachdem das Abkommen unterzeichnet ist, werde die Straße von Hormuz wieder geöffnet, hat US-Präsident Trump angekündigt. Wichtig für die Wirtschaft, denn durch die Blockade hängen viele Waren fest und haben sich verteuert. Auch die Spritpreise dürften bald wieder sinken, wenn die wichtige Handelsroute wieder frei ist.
0: Rund 3 Monate vor den Landtagswahlen in Mecklenburg-Vorpommern, Berlin und Sachsen-Anhalt haben CDU-Politiker vor einer Zusammenarbeit mit der AfD gewarnt. Der Vorsitzende des Arbeitnehmerflügels der Partei Radke sagte der Frankfurter Allgemeinen Sonntagszeitung, in dem Moment, in dem die CDU der AfD die Hand reiche, sei sie kaputt. Nordrhein-Westfalens Innenminister Reul bezeichnete die AfD also wörtlich die größte Gefahr für die Demokratie. Und noch der Blick zur Fußball-WM. Aktuell spielen unsere Nachbarn aus der Schweiz gegen Katar. Ja, und kurz vor Ende des Spiels, da führen die Eidgenossen nur ganz knapp mit 1:0. Und um Mitternacht, da trifft dann Rekordweltmeister Brasilien auf Marokko. Deutschland bestreitet sein erstes Gruppenspiel morgen Abend um 19 Uhr gegen Curaçao.
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1: im Moment ziehen im Norden und Osten Schauer durch. Sonst ist es locker bewölkt oder auch klar, aber windig. Es kühlt bis in der Früh ab auf 15 bis 8 Grad. Heute weiterhin Schauer im Nordosten. Im Südosten dagegen freundlicher mit Sonne. Der Wind aber bleibt. Ab Montag rückt von Westen her eine Hitzewelle an und bringt Sommerwetter mit über 30 Grad.
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1: Ich bin Hendrik Daum. Donald Trump wird heute 80 Jahre alt und es läuft nicht gut für den US-Präsidenten. Der Berg an Problemen wächst, aber je größer die Krisen, desto mehr haut er drauf. Sein Geburtstag heute soll jedenfalls ein Fest der Superlative werden, unter anderem mit Käfigkämpfen vor dem Weißen Haus in Washington. Von dort berichtet für uns Tina Eck. Tina, Käfigkämpfe, wie muss man sich das denn vorstellen?
2: Seit Wochen wird am Weißen Haus ein riesengroßer Käfig gebastelt zu einer Art Gladiatoren-Arena. Die Ultimate Fighting Championship Organisation schickt die Kämpfer, Männerkult und Gewaltspektakel. Das Event wird eine Art Las Vegas Show mit Licht und lauter Musik, dröhnenden Ansagen. 4000 geladene Gäste sitzen direkt in diesem Käfig und zigtausende gucken auf Großleinwänden außenrum zu.
1: Die Europäische Union treibt die Aufnahme der Ukraine und Moldaus voran. Die Botschafter der 27 Mitgliedstaaten haben sich darauf geeinigt, die nächste Phase der Beitrittsgespräche mit beiden Ländern einzuleiten. Die erste Verhandlungsrunde soll morgen am Montag beginnen. Das ist jetzt möglich, weil die neue Regierung in Ungarn das nicht mehr blockiert, anders als noch unter Orbán. Bei der Fußball-Weltmeisterschaft ist die Schweiz mit einer großen Enttäuschung ins Turnier gestartet. Die Eidgenossen lagen gegen Katar früh mit einem Tor vorne, kassierten aber in der Nachspielzeit kurz vor dem Abpfiff noch den Ausgleichstreffer zum 1:1 Endstand. Die deutsche Mannschaft, die landet in Kürze in Houston, wo heute Abend das erste Gruppenspiel ansteht. Um 19 Uhr ist Anpfiff für die Partie gegen Curaçao.
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0: Im Moment ziehen im Norden und Osten Schauer durch, sonst ist es locker bewölkt oder auch klar, aber windig. Es kühlt bis in der Früh ab auf 15 bis 8 Grad. Heute weiterhin Schauer im Nordosten, im Südosten dagegen freundlicher mit Sonne, der Wind aber bleibt. Ab Montag rückt von Westen her eine Hitzewelle an und bringt Sommerwetter mit über 30 Grad.
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0: Ich bin Hendrik Daum. Die Europäische Union treibt die Aufnahme der Ukraine und Moldaus voran. Die Botschafter der 27 Mitgliedstaaten haben sich darauf geeinigt, die nächste Phase der Beitrittsgespräche mit beiden Ländern einzuleiten. Die erste Verhandlungsrunde soll morgen am Montag beginnen. Das ist jetzt möglich, weil die neue Regierung in Ungarn das nicht mehr blockiert, anders als noch unter Orbán. Unabhängig von einem möglichen Friedensplan mit den USA will der Iran künftig Gebühren für so wörtlich Dienstleistungen in der Straße von Hormuz erheben. Das kündigte das Außenministerium in Teheran an, ohne konkreter zu werden. Die Schritte, heißt es, dienten der nationalen Sicherheit. Außerdem wird vom Iran ein Ende der ausländischen Militärpräsenz in der Region gefordert. Bei der Fußball-WM ist die Schweiz mit einer großen Enttäuschung ins Turnier gestartet. Die Eidgenossen lagen gegen Katar früh mit einem Tor vorn, kassierten aber in der Nachspielzeit kurz vor dem Abpfiff noch den Ausgleichstreffer zum 1:1 Endstand. Und bei der Partie Brasilien gegen Marokko steht es jetzt gerade zur Halbzeit 1:1.
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0: Im Moment ziehen im Norden und Osten Schauer durch, sonst ist es locker bewölkt oder auch klar, aber windig. Es kühlt bis in der Früh ab auf 15 bis 8 Grad. Heute weiterhin Schauer im Nordosten, im Südosten dagegen freundlicher mit Sonne, der Wind aber bleibt. Ab Montag rückt von Westen her eine Hitzewelle an und bringt Sommerwetter mit über 30 Grad.
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0: Ich bin Hendrik Daum. Der Bund und die Länder stehen offenbar in Sachen finanzielle Lastenverteilung kurz davor, sich zu einigen. Wie das Handelsblatt meldet, zeichnet sich ein Kompromiss ab. Dieser könnte schon Ende des Monats bei einem Treffen zwischen Bundeskanzler Merz und den Ministerpräsidenten unterschrieben werden. Bund und Länder verhandeln ja seit dem vorigen Jahr darüber, wie sie Kosten aufteilen, etwa für neue Sozialausgaben. Dabei soll jetzt der Grundsatz verankert werden, dass derjenige, der eine Leistung bestellt, diese auch bezahlen soll. Die Europäische Union treibt die Aufnahme der Ukraine und Moldaus voran. Die Botschafter der 27 Mitgliedstaaten haben sich darauf geeinigt, die nächste Phase der Beitrittsgespräche mit beiden Ländern einzuleiten. Die erste Verhandlungsrunde soll am kommenden Montag beginnen. Das ist jetzt möglich, weil die neue Regierung in Ungarn das nicht mehr blockiert, anders als noch unter Orbán. Bei der Fußball-Weltmeisterschaft ist die Schweiz mit einer Enttäuschung ins Turnier gestartet. Die Eidgenossen lagen gegen Katar früh mit einem Tor vorne, kassierten aber in der Nachspielzeit kurz vor dem Abpfiff noch den Ausgleichstreffer zum 1:1 Endstand. Ja, und gerade läuft noch die Partie Brasilien gegen Marokko und hier steht es kurz vor dem Abpfiff 1:1. Das wäre natürlich auch eine ziemliche Überraschung, dass Marokko hier einen Punkt holen könnte. Und die deutsche Mannschaft, die ist vor kurzem in Houston gelandet, wo heute Abend für die DFB-Elf das erste Gruppenspiel ansteht. Um 19 Uhr ist Anpfiff für die Partie gegen Curaçao.
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